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1: 魏源注册好了，来。
2: 啊，可以。
1: 嗯，我看这上面写说会员可以打90%，是吧？
2: 啊，注册送的优惠券已经便宜168了，咱们这个是不能跟会员固定折扣同享的。
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1: 扫码吧。
2: 行。我不是要加您微信，我们要付款码。
1: 不好意思。
0: 行行，来，玩这个玩具。